Foje war eine einflussreiche litauische Rockband, die 1983 gegründet wurde und bis 1997 aktiv war. Foje war eine der ersten litauischen Bands, die nach der Unabhängigkeit des Landes internationale Aufmerksamkeit erlangte. Hey, hey, hey, hey ist ein energiegeladener Song, der die rebellische und dynamische Seite der Band zeigt. Die Texte und die Musik spiegeln die Stimmung der 90er Jahre wider und haben bis heute einen besonderen Platz in der litauischen Musikgeschichte.

Nun möchte ich euch mitnehmen auf eine kompakte Reise durch den epischen Track Sist Paplan, übersetzt etwa Last Man Standing. Dieser Song, der als krönender Abschluss des Albums Solon von 1978 überzeugt, vereint symphonische Klangteppiche, pulsierende Rhythmen und tiefsinnige Texte in einer einzigartigen musikalischen Erzählung. Kaipa, eine Band, die in den 70er Jahren die schwedische Prog-Rock-Szene prägte, schaffte es immer wieder, Grenzen zu sprengen. Sist Paplan fängt diesen Geist perfekt ein. Der Song

vibriert das Gefühl, gegen alle Widrigkeiten als Letzter noch auf dem Spielfeld zu stehen, als mutiges Statement der Standhaftigkeit und Beharrlichkeit. Solo ist ein Klassiker des Genres und zeigt die Virtuosität der Bandmitglieder, darunter Roy Stolt, der später mit The Flower Kings ebenfalls große Erfolge feierte. Hier aber jetzt Kuiper mit Sist Paplan. Viel Spaß damit!

Maybe ist ein Lied der lettischen Pop-Rock-Gruppe Brainstorm, auch bekannt als Preta Vetra, das von den Leadsängern der Band geschrieben wurde. Es wurde am 13. August 2001 als zweite Single aus ihrem zweiten englischsprachigen Studioalbum Online veröffentlicht. Es wurde eine Hitsingle in Polen, stieg auf Platz 1 und auf Platz 8 in Griechenland ein. Maybe ist ein eingängiger und emotionaler Song, der Themen wie Liebe und Unsicherheit behandelt. Das Musikvideo zu Maybe wurde in Prag gedreht und erhielt 2001 den lettischen Musikpreis für das beste Video. Das können wir zwar jetzt nicht sehen, aber wir hören Brainstorm mit

Aranya Pass ist eine zypriotische Power-Metal-Band und der Song Rod of Asclepius stammt aus ihrem Album Archegonoi. Das wurde 2018 veröffentlicht. Der Asklepios-Stab ist ein von einer Schlange umwundener Stab und wird auch als Schlangenstab bezeichnet. Ursprünglich war er ein Attribut des Asklepios, des Gottes der Heilkunde in der griechischen Mythologie. Heute ist er das Symbol des ärztlichen und pharmazeutischen Standes. Der Song kombiniert kraftvolle Melodien mit tiefgründigen Texten, die Geschichte und Bedeutung dieses Symbols erkunden.

In den dunklen Kellern von Tirana in Albanien begann 1996 eine musikalische Revolution. Dort, zwischen rauen Wänden und flackerndem Licht, formierte sich Crossbones, eine Band, die sich nicht beugen würde. Mit Gerlier entfesseln sie die rohe Energie ihrer Heimat, geprägt von Widerstandskraft und unerschütterlichem Willen. Die donnernden Gitarrenriffs und kraftvollen Vocals tragen die Essenz eines Landes, das sich durch Herausforderungen kämpft und niemals aufgibt. Jeder Ton ist ein Echo der Straße Tiranas, jeder Schlag auf das Schlagzeug ein Herzschlag der albanischen Metal-Szene. Crossbones mit Gjallë.

kommen wir zum Schluss dieses zweiten Teils unserer kleinen Europareise zu einem ganz kleinen Land. Es liegt zwischen Frankreich und Spanien. In den Pyrenäen liegt Andorra, ein kleines, unabhängiges Fürstentum. Persephone ist eine Progressiv-Death-Metal-Band aus Andorra, die für ihre tiefgründigen und komplexen Kompositionen bekannt ist. Ihr Song Merkaba stammt aus dem Album Metanoia, das 2022 veröffentlicht wurde. Der Titel Merkaba bezieht sich auf eine mystische Vorstellung aus der jüdischen Tradition, die eine spirituelle Reise oder Transformation beschreibt. Genau dieses Konzept spiegelt sich in der Musik wider. Kraftvolle Gitarrenriffs, atmosphärische Synthesizer und emotionale Vocals erschaffen eine Klanglandschaft, die den Hörer auf eine innere Reise mitnimmt. Wir hören uns.

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Hallo ihr da draußen. Schön, dass ihr auch beim dritten Darkroom wieder Radio Haspa eingeschaltet habt. Within Temptation, die wir anfangs hörten, wechselten von Metal zu Symphonic Gothic Metal. Ice Queen erschien 2001 als Single vom Album Mother Earth und war der kommerzielle Durchbruch der Band in Europa. Sharon Dan Adel singt Naturmetaphern. Das Arrangement mischt Metal-Gitarren mit orchestralen Texturen, ideal für die Stunde, in der die Tanzfläche langsam abkühlt. Der Song handelt nicht von einer Frau, sondern vom Winter selbst. Within Temptation gründeten sich 1996 und wollten eigentlich nur ein kleines Projekt starten. Tja, und plötzlich tourten sie um die Welt. Bevor wir den nächsten Song starten, ein kurzer Blick in die Vergangenheit. Die Band The Wake entstand 1985 in Glasgow. Christine ist ihr bekanntester Track und klingt wie ein Spaziergang durch eine gotische Nebelgasse. Die Band war so do-it-yourself, dass sie ihre ersten Platten selbst verpackten. Und der Sound? Klassischer Coldwave mit einer Prise Melancholie und viel schwarzem Eyeliner. Und falls ihr euch fragt, wer Christine ist, die Band hat's nie verraten. Vielleicht eine Muse, vielleicht ein Geist. Wir hören nun einfach mal rein.

Jetzt wird's historisch. Enola Gay ist nach dem Flugzeug benannt, das 1945 die Atombombe über Hiroshima abwarf. OMD, wie jeder weiß, Orchestral Maneuvers in the Dark, schrieben den Song als Antikriegskommentar und machten damit einen Synthie-Pop-Hit. Die Band gründete sich 1978 in Liverpool und wollte eigentlich experimentelle Elektronik machen. Ironie des Schicksals, sie wurden Popstars. Der Track ist tanzbar, politisch und unfassbar eingängig. Also schnallt euch an, hier kommt ein Klassiker. OMD mit Enola Gay.

Bevor wir über die folgende Band reden, zuerst eine Anekdote. Die erste Single-Version kostete mehr in der Produktion, als sie einbrachte. Grund, die aufwendige Hülle sah aus wie eine Diskette. New Order entstanden aus der Asche von Joy Division und erfanden mit Blue Monday quasi den Club-Sound der 80er Jahre. Der Song ist bis heute die meistverkaufte 12-Inch-Single aller Zeiten. Und ja, der Drumcomputer wurde damals noch per Hand programmiert. Hier kommt der Montag, der keiner sein will.

Weiter geht's mit einem düster melodischen Sound, ein bisschen romantisch verloren. The Last Dance sind Teil der 90er Goth-Szene. Do You Believe in Angels erschien auf der EP Tragedy von 1995 und ist ein melodramatischer, Synthesizer-durchzogener Track, der in Clubs und auf Compilations oft wiederkehrt. Textlich viel Gefühl, musikalisch tanzbar düster. The Last Dance gründeten sich 1990 in Kalifornien. Gothic geht auch bei Sonne. Do You Believe in Angels ist einer ihrer beliebtesten Tracks und klingt wie ein nächtlicher Roadtrip durch die Wüste. Die Band tourte schon mit Clan of Ximox und London After Midnight. Wenn ihr also an Engel glaubt oder dunkle Clubs liebt, dieser Song passt zu beiden. Ab geht's!

Hapax aus Italien. Gegründet 2014, verbindet Postpunk, Coldwave und Industrial Elemente. Der Song Vitriol stammt vom Album Cave und zeigt rohe elektronische Produktion mit düsterer Lyrik. Ein moderner Beitrag zur Szene. Hapax macht italienischen Postpunk und eine der spannendsten neuen Bands der Szene ist sie allemal. Vitriol klingt wie ein fiebriger Traum zwischen Wave, Dunkelheit und Poesie. Der Name Hapax bedeutet einzigartig vorkommendes Wort. Sehr passend für ihren Stil. Die Band schreibt ihre Texte oft wie ein kleines philosophisches Essay und live sind sie ein Brett. Hier kommt moderne Schwärze aus Neapel.

Die Band Tristania oder Tristania gehören zur Symphonic Gothic Metal Szene. Angina ist auf Beyond the Veil und wurde 1999 als Single veröffentlicht, mit orchestralen Arrangements und dramatischen Vocals. Perfekt für die theatralische Phase unserer Sendung. Tristania waren eine der prägendsten Gothic-Metal-Bands Norwegens. Angina stammt aus der Phase, in der Vibeke Stene mit ihrer Opernstimme alle verzauberte. Der Titel bedeutet übrigens Enge und so fühlt sich der Song auch an. Dramatisch, drückend, wunderschön. Die Band mischte Death Vocals, Chöre und orchestrale Elemente lange bevor es Mainstream wurde. Ein Stück für alle, die es episch mögen.

erstmal für euch eine kleine Anekdote. Der Bandname von Clan of Xymox entstand, weil Xymox cool aussah. Aber niemand wusste, wie man es ausspricht. Clan of Xymox gehören seit 1983 zu den wichtigsten Darkwave-Acts überhaupt. A Day ist ein früher Klassiker, hypnotisch-minimalistisch, absolut zeitlos. Die Band startete auf dem legendären 4AD-Label, wo auch die Cocteau Twins und Dead Can Dance waren. Wenn ihr also gleich in Trance verfallt, völlig normal. Hier kommt ein Tag, der ewig dauert.

Beginnen wir mit den Charts. Der Song erreichte 1980 Platz 13 im Vereinigten Königreich und wurde später Kult. Joy Division entstanden 1976 in Manchester und prägten Post-Punk wie kaum eine andere Band. Love Will Tear Us Apart ist ihr bekanntester Titel, melancholisch, ehrlich, ikonisch. Die Gravur auf Ian Curtis' Grab trägt denselben Titel. Der Track wurde unzählige Male gecovert, aber das Original bleibt unerreicht. Ein Stück Musikgeschichte. Der Song wurde kurz nach Ian Curtis' Tod ein internationaler Klassiker und gilt als Schlüsselsong der Post-Punk-Ära, emotional, knapp und unvergesslich.

Zum Schluss von Darkroom Ausgabe 3 drehen wir die Reihenfolge mal komplett um. Erstmal die Stimmung. Winning klingt hoffnungsvoll, obwohl die Band oft als tragisch galt. The Sound wurden 1979 gegründet und standen immer im Schatten von Joy Division, obwohl sie musikalisch absolut mithalten konnten. Der Song ist ein Hymnus für alle, die weitermachen, auch wenn's schwer wird. Sänger Aaron Borland war ein genialer Songwriter, ist aber leider, wie Yoshi immer so schön sagt, viel zu früh verstorben. Heute gilt die Band als Geheimtipp für Kenner. Ein würdiger Abschluss für Darkroom 3. Wir hören uns.

Einen wunderschönen guten Abend in die Runde. Hier ist Radio Haspe und am Mikrofon hört ihr Elke. Wenn die Schatten länger werden und die Welt draußen leiser wird, dann ist es Zeit für eine neue Ausgabe von Velvet Moods. Ich lade euch ein, den Trubel des Alltags hinter euch zu lassen und gemeinsam mit mir in ein Meer aus Melodien und echten Emotionen einzutauchen. In der nächsten Zeit schaffen wir uns hier einen Raum für Erinnerungen und Sehnsüchte, eingehüllt in den weichen Samt der schönsten Balladen. Atmet tief durch, vergesst die Zeit und genießt den Auftakt in diesen Abend mit purem Gefühl. Wir starten unsere Reise in der 5. Ausgabe von Velvet Moods mit einem der harmonischsten Songs der Musikgeschichte. Ich begrüße euch mit drei Brüdern, deren Falsettgesang eine ganze Ära geprägt hat. Dieser Titel ist die ultimative Frage nach der Tiefe der Gefühle, verpackt in einen Sound, der so sanft ist wie eine Brise am Abend. Ein zeitloser Klassiker, der uns sofort in die richtige Stimmung versetzt. Hier sind jetzt auf Radio Haspe die Bee Gees mit How Deep Is Your Love.

Das war der unverwechselbare Sound der Bee Gees. Wir bleiben bei den großen Klassikern der Musikgeschichte. Es gibt Lieder, die altern einfach nicht. Sie werden mit jedem Jahr wertvoller. Ein solcher Schatz kommt jetzt von einer Band, die den New Romantic Sound der 80er geprägt hat, wie kaum eine andere. In Velvet Moods 5 hören wir jetzt eine Hymne auf die Aufrichtigkeit, getragen von einem unverkennbaren Saxophon-Solo. Taucht mit mir ein in das nostalgische Gefühl von Spandau Ballet und ihrem Meisterwerk True.

Wir schwelgen weiter in Erinnerungen hier auf Radio Haspe. Habt ihr euch auch schon einmal gefragt, ob ein Gefühl für immer halten kann? In Velvet Moods 5 hören wir jetzt eine der erfolgreichsten Frauenbands aller Zeiten, die diese Frage in einen Song verpackt hat, der purer Kerzenschein in Musikform ist. Dieser Titel beginnt ganz leise, fast ohne Instrumente und nimmt uns dann völlig ein mit der Hoffnung, dass die Liebe niemals erlischt. Viel Vergnügen mit der magischen Atmosphäre der Bangles und ihrem Eternal Flame.

Willkommen zurück bei Velvet Moods 5. Manchmal sind Worte einfach nicht genug oder sie sind gar nicht nötig, weil ein Blick alles sagt. Wir widmen uns jetzt der Magie des Augenblicks, wenn Schweigen zur Musik wird. Wir hören einen Künstler, der mit seiner sanften, rauen Stimme genau dieses Gefühl beschreibt, dass Stille die schönste Sprache der Liebe sein kann. Hier ist der charmante Ire Ronan Keating mit einem der poetischsten Love-Songs der 90er. When You Say Nothing at All.

Hier ist Radio Haspel mit Velvet Moods 5. Wir gehen heute Abend gemeinsam auf Tauchstation in den tiefen Ozean der Gefühle. Phil Collins und seine Bandkollegen von Genesis haben Mitte der 80er eine Ballade geschaffen, die von absoluter Verletzlichkeit und Hingabe erzählt. Es geht um den Moment, in dem man so tief in einer Liebe steckt, dass es kein Zurück mehr gibt. Lasst euch treiben von diesem intensiven Highlight. Hier sind Genesis mit In Too Deep.

Wer ist eure Inspiration? Wer gibt euch die Kraft, jeden Tag weiterzumachen? In Velvet Moods 5 feiern wir jetzt genau diesen einen besonderen Menschen. Chicago nehmen uns mit in eine Welt voller Harmonie und verschmelzen Bläsersätze mit sanften Melodien zu einer perfekten Liebeserklärung. Ein Klassiker, der uns Flügel verleiht und niemals seine Wirkung verliert. Hier ist You're the Inspiration.

Wir reisen in die späten 90er Jahre. In Velvet Moods 5 wird es jetzt richtig romantisch mit einem Duo aus Australien, das die totale Hingabe besingt. Kaum ein Song beschreibt das Versprechen von ewiger Treue so poetisch wie dieser. Aufrichtig, verrückt und abgrundtief. Es ist ein modernes Märchen, das uns einlädt, alles für die Liebe zu geben. Hier sind Savage Garden mit Truly, Madly, Deeply.

Wir heben ab. Hier auf Radio Haspe in Velvet Moods 5 wird es jetzt filmreif und dramatisch. Wir erinnern uns an Sonnenuntergänge und große Kinomomente, die untrennbar mit diesem Song verbunden sind. Diese Synthesizer-Klänge sind Kult und die Stimme von Terry Nunn raubt uns auch heute noch den Atem. Es ist die perfekte Untermalung für einen Moment zu zweit, wenn die Welt um einen herum einfach stehen bleibt. Hier ist die Band Berlin mit Take My Breath Away.

Präsentieren wir euch die unglaubliche Energie zwischen Lady Gaga und Bradley Cooper. Weg von der Oberfläche, tief hinein ins Gefühl. Ein moderner Klassiker über die Zerrissenheit und die Stärke der Liebe. Hier ist Cello.

Willkommen zurück bei Velvet Moods 5. Was wäre ein Abend voller Love Songs ohne den Rocketman? Wir hören jetzt eine Melodie, die uns in eine Welt voller Abenteuer und Sanftmut entführt und jung und alt gleichermaßen verzaubert hat. Sir Elton John besingt den Frieden, den man nur in einem geliebten Menschen findet. Spürt ihr es auch? Hier ist Can You Feel the Love Tonight?

Wir bleiben noch ein wenig in der Welt der Träume und Fantasien. In Velvet Moods 5 auf Radio Haspe wird es jetzt majestätisch. Ich lade euch ein auf einen fliegenden Teppich. Zwei wunderbare Stimmen nehmen uns mit in eine völlig neue Welt. Weit weg von allen Sorgen. Es ist ein musikalisches Märchen, das uns zeigt, dass Liebe uns an Orte führen kann, von denen wir nie zu träumen gewagt hätten. Hier sind Peebo Bryson und Regina Bell mit A Whole New World.

Wir nähern uns langsam dem Ende unserer gemeinsamen Reise in Velvet Moods 5. Aber bevor es soweit ist, habe ich noch eine ganz wichtige Botschaft. Cool and the Gang erinnern uns mit diesem sanften Soul-Klassiker daran, wie wichtig es ist, die Liebe zu schätzen, solange man sie hat. Ein Song wie eine warme Umarmung, zutiefst dankbar und aufrichtig. Schätzt die Momente. Hier ist Cherish.

Den Schlusspunkt unserer heutigen Reise setzt ein Titel, der unter die Haut geht. In Velvet Moods 5 wird es zum Abschied noch einmal kraftvoll und emotional. Eine raue Stimme trifft auf eine sanfte Melodie in einer der stärksten Balladen der Musikgeschichte. Ein Lied über das Festhalten an Hoffnungen und Träumen, das uns nun ganz leise in unsere eigene Traumwelt entlässt. Bevor jetzt gleich Nazareth mit Dream On die Sendung beenden, werden im Studio die Lichter gedimmt. Das war Velvet Moods 5 auf Radio Haspel. Ich hoffe, ich konnte euch den Abend ein wenig verschönern und ihr konntet die Liebe und die Ruhe in dieser Musik finden. Mein Name ist Elke und ich bedanke mich ganz herzlich fürs Zuhören, fürs Mitfühlen und fürs gemeinsame Abschalten. Nehmt das Gefühl dieser Songs mit in den Schlaf und geht mit einem Lächeln in die Nacht. Passt auf euch auf, schlaft gut und träumt was Schönes. Bis zum nächsten Mal. Gute Nacht!

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1: Hallo, liebe Hörer von Radio Haspe. In unserer Serie Legends präsentieren wir heute die wohl legendärste Band der Welt, die Beatles. Hier spielen Musiker, die nach der Auflösung der Beatles eigene Solo- bzw. Bandprojekte starteten. Der letzte öffentliche Auftritt der Beatles erfolgte im Januar 1969 in London auf dem Dach der Apple Studios. Dieses Konzert wurde nicht angekündigt. Es bekamen nur Leute mit, die am Hochhaus vorbeikamen oder in der Nachbarschaft wohnten. Das Konzert wurde nach 42 Minuten wegen Ruhestörung abgebrochen. Nach Auflösung der Beatles gingen ihre Mitglieder eigene Wege, solo oder mit Band. Zunächst beginnen wir mit dem oft unterschätzten George Harrison mit seinem Hit What is Life?

Es folgen nun zwei weitere Songs von George Harrison. Zunächst When We Was Fab und danach Cheer Down, ein ganz toller Song.

George Harrison wurde später der Begründer der Traveling Wilburys und das ergab sich so. Er sollte eine B-Seite für eine Single bringen. Er suchte dazu ein Studio und fand dieses bei seinem Freund Bob Dylan. Jeff Lynne sollte diese Platte produzieren. Und man telefonierte hin und her. Und so fanden sich für die Aufnahme zusammen Jeff Lynne, Tom Petty, Bob Dylan und Roy Orbison. Sie nahmen dann einen Song auf. Im Studio von Bob Dylan stand eine Kiste mit der Aufschrift Handle with Care, auf Deutsch zerbrechlich. Und so entstand dieser Song. Er wurde der Plattenfirma vorgelegt, aber die fand ihn zu gut für eine B-Seite und schlug vor, diesen Song unter einem anderen Namen zu veröffentlichen. Und man fand den passenden Bandnamen The Traveling Wilburys. Hier ist nun der Song Handle with Care.

Und nun geht es weiter mit Soloprojekten des Drummers Ringo Starr. Hier Photograph, danach Weight of the World und dann It Don't Come Easy, bei dem er von George Harrison mit dessen tollen Gitarrenspiel unterstützt wurde. Ringo ist immer noch unterwegs mit seiner All-Star-Band. Und zwar recht erfolgreich.

Paul McCartney hatte sich auch nicht zur Ruhe gesetzt. Er gründete zusammen mit seiner Frau Linda die Band Wings, von denen wir nun hören Live and Let Die und Junior's Farm. Und dann nochmal Paul mit einem Solo-Song Young Boy.

Hier kommen wir nun zum letzten Beatle, John Lennon. Ein toller Mensch, mit feinem Zynismus. Er spielte Ringo Starr mal eine Platte vor und sagte, Ringo, genau so musst du trommeln. Ringo entgegnete, John, das spielen zwei Drummer, nicht einer. Und John entgegnete, ach Ringo, macht nix, spiel's einfach genauso. Bei einem Benefizauftritt vor adeligem Publikum sprach John dieses an mit den Worten, die Gäste auf den billigen Plätzen können gerne im Takt mitklatschen. Die Gäste auf den teuren Plätzen mögen dazu mit ihren Juwelen klimpern. Tja, er hatte es drauf. Wir hören nun von ihm Imagine, Gimme Some Truth und Instant Karma.

Zusammen mit seiner Ehefrau Yoko Ono spielte John Lennon die Songs Give Peace a Chance, Happy Xmas und Cold Turkey. 2, 1, 2, 3, 4.

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